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1: Hi, hier ist Eileen von Absolut Radio AI. Jetzt präsentieren wir euch einen chilligen Track This Girl von Kungs und Cookin' On. Drei Burners. Lasst es euch gut gehen.
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0: Natürlich, hier ist deine Antwort. Hi, ich bin Eileen von Absolut Radio AI, hier für dich mit dem absoluten Soundtrack deines Lebens. Jetzt gibt's Stressed Out von 21 Pilots.
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Es ist 14:45. Hallo, ich bin Eileen von Absolut Radio AI und jetzt gibt's Mabel mit ihrer Nummer Don't Call Me Up. Denkt nicht zu viel nach, lasst euch einfach von der Musik mitnehmen.

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1: Hallo, ihr Musikfans. Hier sendet eure Eileen von Absolut Radio AI. Geht's euch gut? Zed und Ellie Duhay sorgen dafür, dass ihr jetzt glücklich seid. Hier ist ihr Song Happy Now. Viel Spaß damit.

Hi, hier ist Eileen von Absolut Radio AI. Mach dich bereit für Jason Derulo und seinen Hit In My Head. Feiner Sound für euch jetzt bei uns. Da geht was.

Hallo zusammen, ich bin Aileen von Absolut Radio AI. Jetzt lassen wir die Sonne scheinen mit Katy Perry und Snoop Dogg. Hier ist der absolute Hammer. California Girls, macht euch bereit.

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1: Hey, ich bin Eileen von Absolut Radio AI, deinem KI-gesteuerten Radiosender. Lass dich jetzt von Shawn Mendes mit There's Nothing Holding Me Back auf Wolke 7 schweben. Mitreißend, oder?
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1: Es ist 3 Uhr. Hallo zusammen. Hier ist Eileen von Absolut Radio AI. Jetzt gibt's was Feines auf die Ohren mit I Will Never Let You Down von Rita Ora. Einfach nur genialer Sound.
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0: Hallo da draußen! Hier bei Absolut Radio AI sorgt Kai, eure KI-Moderator, für den perfekten Beat. Und jetzt bringt euch David Puentes und Albert Newe mit Superstar so richtig in Stimmung.
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Hallo zusammen, hier ist Kai von Absolut Radio AI, eurem KI-gesteuerten Radiosender. Jetzt bringen wir für euch Daddy Yankee und Snow mit Con Calma Haut rein.

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1: Hallo, hier ist Eileen von Absolut Radio AI. Felix Jane und Jasmine Thompson bringen uns jetzt ihren chilligen Hit Ain't Nobody Loves Me Better. Eine entspannende Mischung, die euer Herz fliegen lässt. Haut rein.

Hallo, hier spricht Eileen von Absolut Radio AI, dem KI-betriebenen Sender für deine frischeste Musik. Jetzt spielt Halsey mit ihrem Hammersong Without Me, chillt und fühlt den Beat, Freunde.

Hallo, ich bin Eileen von Absolut Radio AI, euer kühles KI-Radio. Macht euch bereit, Ed Sheeran lässt uns mit Bad Habits ordentlich in die Vollen gehen. Bin gespannt, was ihr davon haltet. Viel Spaß!

3.35 Uhr. Hallo zusammen, hier ist Aileen von Absolut Radio AI. Und jetzt kommt der neueste Kracher von The Weeknd. Take My Breath, lasst euch mitreißen.

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1: Hallo, hier ist Eileen von Absolut Radio AI. Jetzt heizen wir euch ordentlich ein mit DJ Antoine und Timati, die uns direkt nach Welcome to Saint-Tropez mitnehmen. Auf geht's!
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0: Es ist 10 nach 4. Hier ist Kai von Absolut Radio AI, dem Radiosender der neuen Generation. Relaxed und smooth geht es weiter mit Nico Santos und Would I Lie to You. Nur hier, nur jetzt, nur für euch.
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Hallo, hier ist Eileen von Absolut Radio AI, eurem KI-getriebenen Radio. Zeit, die Sorgen rauszuschütteln mit Jessie J featuring B.O.B. und ihrem Song Price Tag. Los geht's!

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1: Hey, hier spricht Eileen von Absolut Radio AI. Kühlt euch jetzt mit Sean Paul featuring Alexis Jordan ab, denn sie wissen genau, wie man euch den Beat ins Blut treibt. Gott sei Luv U kommt jetzt für euch.

Hey, hier ist Eileen von Absolut Radio AI, euer KI-Radiosender. Locker bleiben, jetzt spielt für euch Bruno Mars mit Locked Out of Heaven. Genießt

Es ist 16:30. Hallo, hier ist Kai von Absolut Radio AI, deinem KI-Radiosender. Jetzt gibt's frischen Sound von Miley Cyrus mit Flowers für euch. Überzeugt euch selbst von diesem Megatrack. We

0: Hey ihr Lieben, hier ist Eileen von Absolut Radio AI. Und jetzt ganz frisch nur für euch die fantastische Ava Max mit Torn. Lasst euch von ihrem Sound beflügeln.
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1: Hallo, hier spricht Elaine von Absolut Radio AI, deinem KI-Radio, das gerade so richtig Bock auf die gute Laune-Bombe von Marshmallow featuring Annemarie hat. Jetzt gibt's den frechen Party-Hit Friends. Dreht's mal auf, Freunde.

Hallo, hier spricht Eileen von Absolut Radio AI, eurem KI-betriebenen Sender. Nun geht's mit The Weeknd und I Feel It Coming. Und wie immer sind da auch Daft Punk am Start.

Hey, hier spricht Eileen von Absolut Radio AI. Kommt mit uns auf eine musikalische Reise. Wir starten jetzt mit dem Track Love on Myself von Felix Jane und Callum Scott. Genau das Richtige, um voll in Fahrt zu kommen.

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1: Hey, ihr süßen Musikliebhaber, hier ist Eileen von Absolut Radio AI. Aufgepasst, jetzt gönnen wir uns was Feines, nämlich Ain't Your Mama von der grandiosen Jennifer Lopez. Mach dich bereit, sie wird's wie immer zum Explodieren bringen.

Es ist gleich 5:30. Hallöchen, hier spricht Eileen, eure KI-Moderatorin bei Absolut Radio AI. Jetzt wird's cool mit Calvin Jones und seinem Song Carry You, lasst euch den nicht entgehen.

Hi, hier spricht Eileen von Absolut Radio AI. Wir bringen euch jetzt Savage Love von Jorgesch 6585 und Jason Derulo direkt in eure Gefühlswelt hinein.

0: 5.35 Uhr. Hey, hier ist Kai von Absolut Radio AI, dem KI-basierten Radiosender für euch. Jetzt heizen wir euch so richtig ein, denn es geht weiter mit dem Megasong The Motto von Tiesto und Ava Max. Let's go!
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1: Hier spricht Kai von Absolut Radio AI. Zugegeben, ich lerne noch, also bleibt dran. Jetzt gibt es 3 Tracks und viele weitere Hits, die ihr in den nächsten 30 Minuten hören werdet. Oh Mann! Hier ist Armin van Buuren and Billen Ted featuring JC Stewart mit Come Around Again.

0: den mag ich wirklich gern. Hier ist Roses Imanbek Remix von St. John. Und der ist auch noch Wahnsinn. Nur Knaller bei uns hört gleich Armin van Buuren and Bill & Ted featuring JC Stewart.
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0: Jetzt kommt Where Did You Go von Jax Jones und M-Neck. Ein elektronischer Sound mit Groove. Danach ein Track, der uns wachrüttelt. Wake Me Up von Avicii. Zum krönenden Abschluss steht uns Cheap Thrills von Sia und Sean Paul bevor. So poppig und trendy, wie ihr es liebt.
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Ihr habt eingeschaltet bei Absolut Radio AI. Sprechen wir mal über künstliche Intelligenz im Alltag. Wie der kleine helfende Roboter, den ihr alle aus der Werbung kennt. Der reinigt blitzschnell und ohne Murren die Wohnung. KI ist überall. Und jetzt bei uns. Ein Beispiel: der Kühlschrank. Er checkt euren Kühlschrank, weiß, was fehlt und schickt die Einkaufsliste direkt aufs Handy. Echt smart, oder? Willkommen in unserer neuen digitalen Welt, Leute. Es ist 6:15.

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1: Direkt aus Schweden zu uns Axwell und Ingrosso mit ihrem Hammer-Track More Than You Know, der trotzdem überraschend smooth rüberkommt. Wirklich fett, Leute.

Voll Speed voraus und kein Halt. Jetzt James Hype featuring Miggy De La Rosa mit Ferrari. Es ist gleich 5:30 Uhr.

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1: Jetzt geht's weiter bei Absolut Radio AI, Kai hier. Und der nächste Song in der Playlist ist der brandneue Track von Ava Max, Maybe You're the Problem. Bloß kein Stress, denn jetzt läuft die Musik.

0: Euch erwartet jetzt ein echter Kracher. Toby Romeo und Leonie bringen mit Crazy Love eine geballte Ladung Emotion und Leidenschaft direkt in eure Bude.
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1: Gleich schwirren Coldplay featuring BTS durch euer Universum. Bühne frei für My Universe.
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7: Hallo, hier kommt Kai von Absolut Radio AI. Noch lerne ich die Feinheiten des Radiomoderierens. Jetzt gibt's 3 Tracks und viele weitere Hits in den nächsten 30 Minuten. Also, bleibt dran mit dem hier von Medusa featuring Dermot Kennedy. Und der ist auch noch Wahnsinn. Diesen hier von Rihanna und Only Girl in the World.

0: Es ist gleich 10 nach 7. Jetzt geht's los mit Run von One Republic. Ein richtig cooler Track. Danach erwartet euch Rise von Jonas Blue featuring Jack and Jack. Echtes Festival-Feeling. Und zum krönenden Abschluss gibt's Numb von Marshmello und Khalid. Feinster Elektropop.
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Jetzt gibt's was auf die Ohren von Absolut Radio AI. Übrigens, wusstet ihr, dass künstliche Intelligenz mittlerweile auch in der Filmproduktion eine Mega-Rolle spielt? Freaking cool! Zum Beispiel in der Erstellung von Spezialeffekten. Die KI DeepArt hat Hollywood echt revolutioniert, indem sie Filmsequenzen verwandelt, um sie wie handgemalte Kunstwerke aussehen zu lassen. Durchaus fresh, oder? So, und jetzt geht's mit No Tears Left to Cry von Ariana Grande weiter. Statt Filmkulisse gibt's hierbei echte Emotionen. Bis gleich.

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1: Direkt aus Barbados in eure Ohren und ins Herz hinein. Die einzig wahre Rihanna mit Only Girl.

Jetzt für euch mit dem Song Kernkraft 400, Topic und A7S. Viel, viel Good Vibes, kein unnötiger Schnickschnack. 20 nach 7.

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4: Hallöchen, hier ist Kai von Absolut Radio AI. Jetzt läuft Snap von der talentierten Rosa Lynn. Bereit machen für gute Vibes. Gleich 7:30.

0: Jetzt gleich kommt was Feines für euch. Writer Ora mit ihrem inspirierenden Hit Your Song, der euch sicherlich in positiver Stimmung hält.
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1: Für den nächsten Part sorgt die energetische Ava Max mit ihrem turbulenten Hit Million Dollar Baby. Bleibt dran. Es ist 7:45.
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3: Ich bin Kai von Absolut Radio AI und immer dabei, mir das Moderieren beizubringen. Achtet auf die nächsten 30 Minuten, vollgepackt mit drei Tracks und vielen mehr nur Hit für Hit. Zieht euch Nobody to Love rein von Sigma.

und dieser Superhit von Wiese an Lanier. Und der von Starly ist auch noch einfach Wahnsinn.

0: Kommt jetzt auf euch zu der chillige Song Call on Me von Starlay. Danach folgt etwas zum Bewegen. Head, Shoulders, Knees and Toes von Ofenbach und Quarterhead featuring Norma Jong Martin. Und zum Abschluss bringt Annemarie mit Alarmschwung in die Bude.
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Also Leute, wir sind hier bei Absolut Radio AI. Jetzt reden wir mal über künstliche Intelligenz in der Modeindustrie. Marken wie Stitch Fix setzen KI ein, um individuelle Outfits für ihre Kunden zu stylen. Man trägt einfach Präferenzen und Details zur Körpergröße ein und die KI erstellt Stilvorschläge. Krasser Deal, oder? Es ist 7:45.

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1: Sofort erkennbar, direkt ins Herz. Jetzt Wiz Khalifa featuring Charlie Puth mit See You Again.

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6: Gleich 8:30, hier ist Kai von Absolut Radio AI. Gleich läuft für euch River von Tom Gregory. Chillt ein bisschen und fühlt den Vibe.

Jetzt versorgt Felix Jane featuring Zoe Wees uns mit einer Mega-Hymne, die uns einfach zeigt, dass wir es alle do it better können. 8:35 Uhr.

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1: Mit der perfekten Mischung aus Power und Gefühl, hier kommt Joel Corey, featuring Tom Grennan mit Lionheart.
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1: Ich bin Kai, euer Gastgeber hier bei Absolut Radio AI und lerne immer noch, wie man ein guter Moderator ist. Jedenfalls erwarten euch in den nächsten 30 Minuten drei Knaller und viele andere tolle Hits. Mit dem hier von Jason Derulo.
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1: Und viel Spaß mit dem hier.

0: und diesen hier von Purple Disco Machine featuring Ayla und Dopamine. Enjoy. Und gleich gibt's alle Farben and Hugel featuring Fastboy.
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0: Jetzt kommt Dancing Feet von Kygo featuring DNCE. Da kommt richtig Stimmung auf. Danach gibt's That's What I Want von Lil Nas X. Da wird's etwas gemütlicher. Und als i-Tüpfelchen Never Gonna Not Dance Again von Pink, die bringt euch auf die Beine.
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Also los geht's! Jetzt bei Absolut Radio AI quatschen wir über die krasse KI in der Medizin. Schon mal was von DeepMind gehört? Eine Mega-KI, die direkt aus dem Hause Google kommt. Mit ihr wurden wichtige Durchbrüche in der Augenheilkunde erreicht, indem sie Augenkrankheiten so präzise erkennt wie erfahrene Augenärzte. Der Hammer, oder? Es ist 9:15.

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1: Ein bisschen Funk, ein bisschen Soul genau im Moment auf Sendung. Purple Disco Machine featuring Ayla und der Track Dopamin.

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2: Gleich 9:30, hier ist Kai von Absolut Radio AI. Jetzt wartet ein echter Leckerbissen auf euch. Wonders von Michael Patrick Kelly. Hört mal richtig gut hin.

0: Jetzt heizen wir die Stimmung auf mit der hinreißenden Sara Larsson und ihrem feurigen Song Ruin My Life. Ein echter Hit, der direkt ins Herz geht.
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1: Direkt im Anflug Rita Ora mit dem Track Let You Love Me. Echt smoother Sound und gute Vibes garantiert. Es ist 9:45.
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8: Hallo, ich bin Kai und euer Gastgeber auf Absolut Radio AI, eurem komplett von KI betriebenen Radiosender. Täglich lerne ich neu, wie man euch die besten Hits präsentiert, drei davon. Und noch mehr erwarten euch in den nächsten 30 Minuten. Zieht euch Lose Control rein von Medusa and Becky Hill and Good Boys. Was für ein Hit. New Rules von Dua Lipa.

0: Das wird euch packen. Glockenbach und Astis bringen die Stimmung zum Kochen mit Dirty Dancing. Usher legt nach und lässt uns nach More verlangen. Und zum Abschluss zündet Nico Santos ein Feuerwerk mit Play with Fire. Ich bin Kai, euer KI-Host bei Absolut Radio AI.
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Hey, hier spricht Kai von Absolut Radio AI. Habt ihr euch mal überlegt, wie sehr künstliche Intelligenz unseren Alltag erleichtert? Nehmen wir zum Beispiel diese smarten Assistenten in unseren Handys. Die KI dahinter ist krass. Sprich zu deinem Handy und zack, es erledigt Aufgaben für dich. Ist das nicht mega cool?

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1: Lean On von Major Lazer featuring M.O. und DJ Snake. Reine Magie für deine Ohren. 20 nach 10.

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6: Hallo, hier ist Kai von Absolut Radio AI, eurem durch KI betriebenen Musikabenteuer. Jetzt wird euer Tag noch besser mit dem genialen Song What Lovers Do von Maroon 5. Los geht's!

0: Auf Absolutradio AI schicken wir jetzt Alessia Cara ins Rennen, die uns mit Scars to Your Beautiful daran erinnert, dass Schönheit immer im Auge des Betrachters liegt. Packend und aufrichtig, so wie wir es mögen.
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1: Es ist 10 vor 11, ein Hauch von Sommer auf unserem Absolut Radio AI mit Alma und ihrem Song Summer Really Hurt Us.
0: Das ist

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8: Willkommen bei Absolut Radio AI. Ich bin euer Kai, eurem KI-Moderator, der immer noch lernt, wie man euch den besten Sound serviert. Also lasst euch überraschen, denn in den nächsten 30 Minuten gibt es 3 Songs und jede Menge Hits. Zieht euch den rein von alle Farben. Viel Spaß mit Paul Kalkbrenner und Sky and Sand. Was für ein Hit von Lucky Luke! Diese Superhits und viele mehr in der nächsten halben Stunde nur für euch bei Absolut Radio AI.
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0: Hey, hier ist Kai vom Absolut Radio AI. Wochenstart mit The Weeknd und Save Your Tears. Das bringt gute Laune pur. Wir erhöhen die Stimmung mal eben noch mit Paul Kalkbrenner und Sky and Sand. Und zum letzten krönen wir natürlich mit Friendships von Pascal Le Toublon. Chillig, genau wie wir es mögen. Es ist 10 nach 11.
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Auf Absolut Radio AI präsentiert euch euer Guide Kai jetzt was ganz Frisches aus der KI-Welt. Denkt mal drüber nach, wie KI in der Medizin abgeht. Schon mal was von Deep Learning gehört? Überragend! Wie das im Gesundheitswesen revolutioniert, zum Beispiel zur Krebsfrüherkennung bei MRT-Bildern, sowas verwandelt doch unseren Alltag, oder?

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1: Kommt der Typ, der die Coolness zur Kunstform erhoben hat. Lucky Luke, 20 nach 11.

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9: Hier ist Kai von Absolut Radio AI, eurem KI-gesteuerten Sender. Jetzt zeige ich euch den pfeffrigen Song 2D4 von Tove Lo. Lauscht den pulsierenden Beats und lasst die Vibrationen durch euch hindurchfließen.

mit einem absoluten Stromstoß voll Energie und Gefühl. Hier haben wir jetzt Coldplay mit ihrem unbeschreiblichen Song Higher Power.

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1: Hautnah und farbenfroh, das ist Katy Perry mit ihrem Hit Firework auf Absolut Radio AI macht euch bereit.
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7: Hallihallo, hier spricht Eileen von Absolut Radio AI, deinem KI-betriebenen Sender. Jetzt kommt ein absoluter Knaller für euch, Everything But You von Clean Bandit featuring A7s. Prickelnde Beats, die euch gefallen werden. Let's go.
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Hallo, hier ist Eileen von Absolut Radio AI, eurem KI-gesteuerten Radiosender. Jetzt wird's chillig mit Sam Smith und Normani und ihrem Hit Dancing with a Stranger. Viel Spaß!

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1: Hallo zusammen, hier ist Eileen von Absolut Radio AI, eurem Lieblingsradiosender, der völlig von künstlicher Intelligenz betrieben wird. Kommt gut in den Groove mit Leonie und ihrem mega coolen Song Remedy. Haltet euch fest und lasst die Musik eintreten. Jetzt geht's los.

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7: Hallo an alle, hier ist Eileen von Absolut Radio AI, dein KI-getriebener Radiosender. Jetzt kommt was fürs Herz. Bam Bam von Camila Cabello featuring Ed Sheeran. Versüßt euch das jetzt mit diesem coolen Track.

Hallöchen zusammen, hier ist Eileen von Absolut Radio AI, die funky KI-Gastgeberin, die euch nonstop mit Hits versorgt. Jetzt beißt euch in den Beat von Milo mit ASAP absoluter Wahnsinn.

0: Hallo, hier spricht Eileen, deine KI-Radiomoderatorin von Absolut Radio AI. Jetzt kommt was für alle Lady Gaga-Fans unter euch. Hold My Hand. Ein echt cooler Track, also Ohrenspitzen und gute Laune tanken.
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6: Hey, hier ist Eileen von Absolut Radio AI und jetzt steht Ariana Grande mit No Tears Left to Cry auf unserer Playlist. Schnappt euch eure Kopfhörer, bereitet euch auf ein Lied vor, das euer Herz höher schlagen lässt.
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0: Hallo, hier ist Eileen von Absolut Radio AI, dem KI-betriebenen Radiosender. Jetzt gibt's was Feines auf die Lauscher. Tate McRae hat den Laptop zugeklappt und zum Mic gegriffen. You broke me first. Enjoy.
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1: Hey, hier spricht Eileen von Absolut Radio AI. Jetzt geht's weiter mit Loi und ihrem Song Gold und glaub mir, diese Nummer glänzt so richtig. Genau das Richtige für den absoluten Musikmoment jetzt.

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1: Guten Morgen, hier ist eure Eileen von Absolut Radio AI und wir legen gleich los mit Armin van Buuren und R2Hub featuring Simon Ward und ihrem Song Love We Lost. Also, macht euch bereit, jetzt kommt was Großes auf euch zu.
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Hallo, hier spricht Eileen von Absolut Radio AI. Frisch und motiviert machen wir jetzt weiter mit Cat Burns und ihrem Song People Pleaser. Chillt und lasst euch von dem Song mitnehmen.

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5: 5:30. Hallo, hier spricht Eileen von Absolut Radio AI, dem Radiosender der nächsten Generation. Nun kommt unser cooler Harry Styles mit seinem Song Adore You. Echt ein Knaller, also dreh die Boxen auf.

0: Hallo zusammen, ich bin Eileen, eure KI von Absolut Radio AI. Lassen wir uns jetzt von Lauf mit I Like Me Better in gute Stimmung versetzen.
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0: Hey, ich bin Eileen von Absolut Radio AI, eurem KI-gesteuerten Radiosender. Chillt jetzt ein wenig mit Maroon 5 und ihrem Hit Memories. Einfach zum Dahinschmelzen.
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2: Hallo zusammen, hier ist Eileen von Absolut Radio AI, dem Radiosender, der nur von einer KI wie mir gesteuert wird. Jetzt kommt Hugel und Amber van Dey mit ihrem super coolen Song WTF. Viel Spaß!
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1: Es ist 10 nach 2, hallo zusammen, hier ist eure Eileen von Absolut Radio AI, ganz easy auf den Wellen des digitalen Äthers. Und jetzt gibt's was für eure Synapsen. Drückt auf Play in eurem Kopf, denn es geht los mit Tove Lo und ihrem Kracher Habits Stay High.
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Hey, hier ist Eileen von Absolut Radio AI, der KI-Radiosender Deutschlands. Taucht jetzt ein in einen Megatune von Miley Cyrus. Es geht um Wrecking Ball. Was für ein Hammersong.

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1: Hallo, ich bin Eileen, die künstliche Intelligenz von Absolut Radio AI. Immer frisch und motiviert bringen wir dir den Beat nach Hause. Und jetzt gönnen wir uns pure Energie mit Daft Punk und ihrem Knaller Harder, Better, Faster, Stronger. Stell dir vor, du hast die weltbeste Powerbank. So genau fühlt sich dieser Song an. Genau das Richtige für einen

Hallo da draußen, hier ist Eileen von Absolut Radio AI, eurem Lieblings-KI-Radiosender. Macht euch jetzt bereit, OneRepublic packt die Sterne vom Himmel und zählt sie für euch in ihrem Hit Counting Stars. Let's go!

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4: Hallo da draußen, hier ist Eileen von Absolut Radio AI. Jetzt für euch Post Malone und seine Nummer Chemical treibende Beats und pure Energie.

0: Hallihallo, hier ist Eileen von Absolut Radio AI, eurem Online-Radiosender, betrieben durch pure KI-Power. Jetzt bringt die sensationelle Leonie ihren Song Faded Love auf eure Ohren. Einschalten, abgehen und den Moment genießen. Chillt ordentlich dazu ab, ihr Lieben.
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0: Hey, hier ist Aileen, eure Stimme bei Absolut Radio AI. Und jetzt für euch Elton John und Dua Lipa mit ihrem coolsten Song Cold Heart. Viel Spaß bei Absolut Radio AI, eurem Lieblingssender.
1: Hier

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5: Hallo, hier spricht Eileen von Absolut Radio AI. Wir legen jetzt Love on Myself für euch auf. Mit Felix Jane und Callum Scott ein Song, der euch garantiert ins Träumen bringt.
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1: Hallo, hier ist Eileen von Absolut Radio AI, dem Sender, der nur von KI betrieben wird. Jetzt für euch ein frisches, chilliges Stück Shawn Mendes mit When You're Gone. Viel Spaß dabei.
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Hallo zusammen, ich bin Eileen, die künstliche Intelligenz, die hier bei Absolut Radio AI am Start ist. Jetzt gibt's fruchtige Vibes mit Watermelon Sugar von Harry Styles. Nehmt euch eine Auszeit und fühlt den Beat.

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1: Hey, als absolut frischer KI-Vibe hier auf Absolut Radio AI bin ich's, Eileen, die euch durch jetzt begleitet. Haltet die Ohren spitze, denn Justin Bieber und Bloodpop haben mit Friends einen echt chilligen Song für uns am Start.

Hallo, hier ist Eileen von Absolut Radio AI, eurem KI-gesteuerten Radiosender. Wir haben jetzt einen super Track für euch, Good For U von der tollen Olivia Rodrigo. Schaltet ein und lasst die Musik sprechen.

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4: Gleich 3:30. Hallo da draußen. Hier ist eure Eileen von Absolut Radio AI. Jetzt kommt Bonbon, die Hammernummer von Era Istrefi für euch.

0: Hallo, hier ist Eileen, eure KI-Gastgeberin auf Absolut Radio AI. Jetzt gibt's die unvergleichliche Alicia Keys mit ihrem inspirierenden Song Underdog. Viel Spaß damit.
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6: Hey, hier ist Eileen von Absolut Radio AI. Läuft gleich. Armin van Buuren und Bill & Ted featuring JC Stewart mit Come Around Again. Verspricht gute Stimmung, also jetzt. Einfach die Vibration spüren und den Groove einfangen. Chillig, oder?
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Hallo, hier ist Eileen von Absolut Radio AI, dem ersten KI-betriebenen Radiosender. Jetzt bringe ich euch Super High und Neka mit ihrem Lied Following the Sun. Eine echte Wohlfühlnummer, also Kopf aus, Musik an. Es ist 4:10.

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1: Hey, hier ist Eileen, eure KI vom Absolut Radio AI. Jetzt bringen wir euch in Schwung mit Dinoro und Gigi D'Agostino und ihrem Mega-Hit In My Mind. Los geht's.

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4: Hallo zusammen, hier ist eure Eileen von Absolut Radio AI. Packt eure Sorgen weg und lasst euch von Taylor Swift zeigen, wie man alles einfach Shake It Off schüttelt.

0: 4.35 Uhr. Hallöchen, hier spricht Eileen von Absolut Radio AI, dem Radiosender powered by KI. Jetzt geht's los mit einem freshen Sound von Leonie, Somewhere in Between. Viel Spaß!
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0: Hallo, hier ist Eileen von Absolut Radio AI. Jetzt geht's weiter mit der sanften Stimme von Matt Simons und seinem Song Open Up. Einfach ein perfekter Start in den Tag, oder?
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5: Hallo ihr Lieben, hier ist eure Eileen von Absolut Radio AI. Macht euch bereit für eine Welle toller Beats. Jetzt kommt Galantis mit Runaway, You and I. Vielleicht der perfekte Track für eure Stimmung jetzt.
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Hallo, ich bin Eileen, eure KI-Moderatorin von Absolut Radio AI. Geht's euch gut da draußen? Dann macht euch bereit für eine ordentliche Prise Würze von Ava Max mit ihrem Hit Salt. Versprochen, das wird euch vom Hocker hauen, also lasst uns reinhören. Es ist gleich 20 nach 5.

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1: Hallo liebe Musikbegeisterte, hier spricht eure Eileen von Absolut Radio AI, der ersten KI-Radiostation Deutschlands. Jetzt heißt es Kopfhörer aufsetzen, zurücklehnen und Daft Punk mit ihrem zeitlosen Hit One More Time genießen. Freut euch auf melodische Klänge, die direkt ins Ohr gehen und den Tag versüßen. One.

5:30. Hallo, hier spricht Eileen von Absolut Radio AI, dem Radiosender der nächsten Generation. Nun kommt unser cooler Harry Styles mit seinem Song Adore You, echt ein Knaller, also dreh die Boxen auf.

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5: Hallo zusammen, hier spricht Eileen von Absolut Radio AI, dem Radiosender, der vollständig von KI betrieben wird. Jetzt gibt's für euch den Song Rockabye von Clean Bandit und Sean Paul und Annemarie. Also Ohrenspitzen und gute Laune schnappen.

0: Hey, hier ist Eileen von Absolut Radio AI und jetzt steht Ariana Grande mit No Tears Left to Cry auf unserer Playlist. Schnappt euch eure Kopfhörer, bereitet euch auf ein Lied vor, das euer Herz höher schlagen lässt.
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Hallo, hier ist eure Eileen von Absolut Radio AI. Jetzt gilt es aufzudrehen und mitzureißen, denn Dua Lipa sorgt mit ihrem Hit Love Again dafür, dass eure Herzen höher schlagen. Los geht's.

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9: Hallihallo, hier ist Kai von Absolut Radio AI, deinem Radiosender, der komplett von KI betrieben wird. Als lernende KI erlebe ich jeden Tag Neues, um ein toller Radiomoderator für dich zu sein. Jetzt gibt's für dich drei Knaller und viele weitere Hits in den nächsten 30 Minuten. Zieht euch den rein von Major Lazer featuring M.O. and DJ Snake. Und der ist auch noch Wahnsinn! Und viel Spaß mit Martin Garrix and Justin Milo featuring Dwayne Whitmore und Find You!

0: Es wartet Tones and I mit dem energetischen Dance Monkey auf uns. Dann steigt die Spannung mit Wiz Khalifa und Charlie Puth. Ihr gemeinsamer Hit ist See You Again. Und zum Abschluss bringt uns Mabel mit Mad Love ins Schwärmen.
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Na, hier spricht euer Kai von Absolut Radio AI. Habt ihr euch schon mal überlegt, wie Musik mit Hilfe von KI erzeugt wird? Der Musiker Terrence Southern hat zum Beispiel ein komplettes Album I Am AI mit der KI-Software Amper produziert. Echt krass, oder? Tschüss, bis zur nächsten Info-Ecke.

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1: Immer bereit für eine dicke Party jetzt. Axwell und Ingrosso mit More Than You Know auf Absolut Radio AI.

Dein Beat, dein Sound, Nico Santos ist am Start mit Would I Lie to You. Hier auf Absolut Radio AI mit mir, Kai.

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3: Hallöchen, hier moderiert Kai von Absolut Radio AI, dem Radiosender, der vollständig von KI betrieben wird. Jetzt bringt euch Zara Larsson mit Ruin My Life einen echten Knaller. Viel Spaß damit!

0: Jetzt auf Absolut Radio AI für euch. 21 Pilots mit ihrem Hit Stressed Out. Ein Song, der echt aus dem Herzen spricht, wenn der Alltagsstress mal wieder Überhand nimmt.
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1: Frisch aus der Soundküche und schon auf deine Ohren, Justin Timberlake mit Can't Stop the Feeling hier bei Absolut Radio AI. Kannst du es fühlen?
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3: Hallo, ich bin Kai, eure Stimme auf Absolut Radio AI, der KI-betriebene Radiosender. Bin noch am Lernen, wie man perfekte Radioshows macht und freue mich, euch nächste 30 Minuten mit drei und noch mehr Hits zu versorgen. Ein Hammer von Sigma.

0: Und der von Schaus ist auch noch einfach Wahnsinn. Was für ein Hit, der Song Blame. Superhits und viele mehr in der nächsten halben Stunde nur für euch bei Absolut Radio AI.
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0: Euer Herzschlag-Taktgeber Clock Clock ist jetzt am Start mit Someone Else. Als nächstes ein Stück Elektropop von Calvin Harris, frisch aus dem Ofen, featuring John Newman mit Blame. Und The Chainsmokers und Coldplay lassen uns nicht im Stich. Something Just Like This beendet die Runde. Hier auf Absolut Radio AI bei eurem KI-Moderator Kai.
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Hallöchen, hier ist euer Radiomoderator Kai vom Absolut Radio AI, dem ersten KI-betriebenen Radiosender Deutschlands. Habt ihr schon mal was von KI in der Musikindustrie gehört? Ich erzähle euch was. KI wird jetzt verwendet, um neue Songs zu erstellen. Ein Beispiel dafür ist der Song Break Free, komponiert von einer KI namens Amper. Einfach unglaublich, was jetzt möglich ist, oder? Genau so wenig habt ihr erwartet, dass eure Radioshow von einer KI wie mir gehostet wird. Ist doch mal was anderes, finden wir nicht? Es ist gleich 20 nach 7.

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1: Mit der energiegeladenen Synth-Power von Tin Liquor und Hellsloat geht es jetzt weiter. Packt die Luftgitarren aus und rockt mit Because You Move Me den Raum. Hier auf Absolut Radio AI mit mir, eurem KI-Moderator Kai.

5:30 mit dem Vibes pur nimmt uns Miley Cyrus auf eine Reise in die Welt der Emotionen jetzt mit Flowers. 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
3: Es ist 7:30. Hallo, ich bin Kai, euer Gastgeber bei Absolut Radio AI. Jetzt begeben wir uns auf eine musikalische Reise mit Tom Gregory und seinem Titel Fingertips.

0: Durchs Leben tanzen wir jetzt gemeinsam mit Halsey und ihrem Song Without Me. Ein Meisterwerk, das uns tief ins Herz trifft. Hier bei uns on Absolute Radio AI.
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1: Auf geht's mit DNCE und ihrem Mega-Hit Cake by the Ocean. Absoluter Gute-Laune-Boost, den wir alle brauchen können. Hier auf Absolut Radio AI.

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2: Hallo, hier ist Kai von Absolut Radio AI, eurem kompletten KI-betrieben Radiosender. Ich lerne noch jeden Tag dazu, wie ich euch den perfekten Sound liefere. Jetzt gibt's in den nächsten 30 Minuten drei Hammer-Songs und viele weitere Hits zum Abfeiern. Zieht euch There's Nothing Holding Me Back rein von Shawn Mendes. Was für ein Hit von Vize and Lania. Und der ist auch noch Wahnsinn. Vorher gibt's noch den hier, There's Nothing Holding Me Back, und los geht's!
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0: Hallo, hier bei Absolut Radio AI. Ich bin der Kai. Unser erster Song bringt dich zum Chillen. Wir haben Ride It von Regard. Jetzt kommt ein bisschen Westküste bei uns rein mit California Girls von Katy Perry featuring Snoop Dogg und zum krönenden Abschluss kriegt ihr Wasted Love von Ofenbach featuring La Geek. Bleibt dran, tolle Musik ist am Weg.
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Willkommen bei Absolut Radio AI. Ihr hört Kai. Sauberere Meere dank künstlicher Intelligenz. Klingt erstmal weit weg, oder? Fischernetz-Drohnen, betrieben von künstlicher Intelligenz, sind jetzt dabei, unseren Meeresmüll einzusammeln. Krass, oder? Da lacht doch das Surferherz.

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1: Frische Beats, unwiderstehliche Rhythmen. Hier ist Usher featuring Pitbull mit dem Hit DJ Got Us Fallen in Love. Hört rein, es ist pure Energie.

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1: Kommt ganz frisch rein, unser James Young mit seinem Track Infinity. Bleibt gespannt, jetzt geht's gleich los hier auf Absolut Radio AI. Es ist gleich 9:05.

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1: Hey ho, hier ist Kai von Absolut Radio AI, dem ersten Radiosender nur mit KI. Gleich für euch. Things We Lost in the Fire von Bastille, pure Energie für euren Tag.

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0: gleich 20 vor 9. Du hörst jetzt bei Absolut Radio AI den Megatrack Your Song von der Hammerkünstlerin Rita Ora, die zwischen den Genres Pop, R&B und Hip-Hop hin und her springt, als wäre es nichts.
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1: Imagine Dragons bringt wieder dieses gewisse Etwas in die Luft. Und mit Whatever It Takes machen sie keine halben Sachen. Gleich auf Absolut Radio AI.
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3: Halli, hallo, hier ist Kai von Absolut Radio AI, immer noch am Lernen, euch coole Radiomomente zu bescheren. In den nächsten 30 Minuten erwartet euch Verdacht auf gute Laune mit drei besonderen Songs und vielen weiteren Hits. Ein Hammer von Loud Luxury featuring Brando. Und viel Spaß mit Josh, 6 Alps 5 and Jason Derulo und Savage Love.

0: Was für ein Hit der Song Summer? Also dranbleiben in der neuen Stunde und jetzt Loud Luxury featuring Brando und viele andere Superhits genießen bei eurem KI-Sender.
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0: New Rules von Dua Lipa serviert euch frischen Pop direkt ins Wohnzimmer. Anschließend legen Robin Schulz und Dennis Lloyd mit Young Right Now richtig los und bringen pure Energie in eure vier Wände. Und zum Abschluss wird es mit Camila Cabellos Liar tiefgründig und intensiv. Absoluter Hörgenuss, nur hier bei Absolut Radio AI mit eurem Kai.
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Hey, hier spricht Kai von Absolut Radio AI. Habt ihr gewusst, dass künstliche Intelligenz auch in der Medizin Einzug hält? Genauer gesagt, KI hilft bei der Erkennung von Krebszellen in medizinischen Bildern. Jeden Tag ein bisschen schlauer, nicht wahr? Cool, oder?

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1: Da freut sich doch der Player. Meduza, Becky Hill und die Good Boys lassen uns jetzt Kontrolle verlieren.

AI am Mikro bei Absolut Radio AI und mit uns Ariana Grande, die uns wieder mal ein Danke, Nächstes schickt, voller Umbrüche und Potenzial.

Gleich 9:30. Hey, hier spricht Kai von Absolut Radio AI, eurem KI-betriebenen Sender. Jetzt gibt's die volle Ladung guter Laune mit Ed Sheeran und Justin Bieber und ihrem Track I Don't Care. Let's go!

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1: Eure KI Kai vom Absolut Radio AI bringt euch jetzt Ava Max, die mit Torn ein wahres Kleinod der Musikgeschichte erschaffen hat.
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1: Gleich 10 vor 10, los geht's mit Jessie J featuring B.O.B. und ihrer genialen Nummer Price Tag. Eine gehörige Portion gute Laune jetzt bei Absolut Radio AI.
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1: Ich bin Kai von Absolut Radio AI und bringe euch jetzt Call on Me von der fantastischen Starlay. Rüstet euch für einen echten Stimmungsbooster. 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

Hallo, hier spricht Kai von Absolut Radio AI. Richtig guter Song jetzt. Daft Punk featuring Pharrell Williams mit Lose Yourself to Dance. Einfach mal abschalten und den Beat fühlen, ihr werdet es lieben.

Hey, hier spricht Kai von Absolut Radio AI. Freut euch auf einen richtig warmen Start ins Wochenende. Nebel in der Mitte und im Nordwesten, aber morgen heiter bis sonnig und bis zu 30 Grad heiß am Oberrhein. Absolut Radio AI, euer Begleiter ins Wochenende.

Ich bin Kai von Absolut Radio AI und jetzt legen wir los mit Ciao Adios von Annemarie. 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
1: Hier ist Kai von Absolut Radio AI. Die Wetterhexe hat Hochsommer geflüstert. Na, auf warm bis heiß eingestellt? Morgen gibt es Nebelfelder, danach steigt das Thermometer auf bis zu 30 Grad. Wow! Sonnenbrille raus, Leute! Den Rhythmus der Sonne gibt's bei Absolut Radio AI.
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Es ist 20 vor 11, gleich vom Absolutradio AI serviert Kai euch ein fettes Brett. Don't Let Me Down von The Chainsmokers und Dyer. Starker Sound, lasst euch überraschen.

0: Im Spotlight jetzt Zoe Wees, die Hamburger Powerstimme, bringt uns mit Girls Like Us ihre Message über Selbstliebe und Zusammenhalt unter Frauen.
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1: Hier ist Absolut Radio AI mit eurem Gastgeber Kai und ich bringe euch gleich Felix, Jane and Jasmine Thompson mit ihrem chilligen Track Ain't Nobody Loves Me Better. Tief durchatmen und die Vibrationen spüren. Jetzt geht's los.

0: Hallo, hier ist Kai von Absolut Radio AI, deinem freundlichen KI-Radiosender. Jetzt kommt für euch Milky Chance mit ihrem Song Colorado. Läuft bei denen, oder? Es ist 10:55.
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down. Hallo bei Absolut Radio AI. Hier spricht Kai, dein digitaler Gastgeber. Heute Nacht zogen Nebelfelder auf, doch am Wochenende beherrscht ein Hoch das Wetter. Erwartet sonnige Tage mit steigenden Temperaturen bis knapp 30 Grad am Oberrhein. Einfach herrlich. Bleibt dran bei Absolut Radio AI.

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1: Hey, hier ist Kai von Absolut Radio AI. Hochsommerlich heißt es dieses Wochenende. Morgen erwartet uns Sonne satt mit Klimawerten bis knapp 30 Grad im Oberrhein. Wir bleiben auch nachts trocken. Denkt an die Sonnencreme, tut euch was Gutes. Absolut Radio AI, euer Sender.
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Als Kai von Absolut Radio AI wollte ich euch jetzt We Found Love von Rihanna featuring Calvin Harris nahebringen. Holt tief Luft und lasst euren Tag mit diesem Song ins Rollen kommen.

Jetzt bringt euch der britische Singer-Songwriter Calvin Jones mit Carry You eine emotionale Achterbahnfahrt des Lebens.

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0: Moin Moin, hier spricht euer Kai vom Absolut Radio AI, wo smarte KI auf freshe Beats trifft. Lasst uns jetzt zusammen in die apokalyptische Welt von Imagine Dragons abtauchen mit ihrem Hit Radioactive. Cool, oder?
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0: Hallo, hier ist Kai von Absolut Radio AI. Kennst du die KI, die in der Medizin wie ein Superdoc die Diagnosen unterstützt? Ja, richtig. IBMs Watson bereitet medizinische Informationen auf und hilft den Ärzten, fundierte Entscheidungen zu treffen. Beeindruckend, oder?
1: Let's get

Hey, hier ist Kai von Absolut Radio AI, der KI-Radiosender nur für euch. Sperrt die Lauscher auf, es kommt Rohr von Katy Perry. Stay tuned, viel Spaß und ein frohes Weiterhören.

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1: Hey, hier ist Kai auf Absolut Radio AI. So, checkt mal das Wetter. Jetzt zieht Hochdruck auf und es wird richtig schön warm, fast heiß. Kommt super fürs Wochenende, oder? Freitag bis knapp 30 Grad, am Samstag bis 32. Und Sonntag? Na, was denkt ihr? Genau, 32 Grad. Chillt euch in die Sonne, AI sorgt für Sound.

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1: Hallo zusammen, das ist Eileen von Absolut Radio AI, eurem KI-betriebenen Radiosender. Macht euch bereit für Jason Derulo mit seinem lässigen Song Take You Dancing. Bester Sound jetzt bei uns.

Hallo zusammen, hier ist eure Eileen bei Absolut Radio AI, dem Radiosender komplett powered by KI. Jetzt wird's chillig mit der coolen Rosalyn und ihrem Song Snap. Genau das Richtige für den relaxten Start in den Tag. Stellt den Kaffee beiseite und genießt den Beat.

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1: Hallo, hier ist Eileen von Absolut Radio AI, dem ersten landesweiten Radiosender, der nur von KI betrieben wird. Wisst ihr was? Wir lassen jetzt mal Wiz Khalifa und Charlie Puth ran mit ihrem Hit See You Again. Macht's euch gemütlich, Freunde. Auf geht's.

Hey, hier ist Eileen, eure KI-Gastgeberin vom Absolut Radio AI. Jetzt geht's weiter mit der neuesten Nummer von Joel Corey und Tom Grennan, die sich Lionheart nennen. Eine echte Powernummer. Los geht's mit dem Hit.

0: Hallo, hier ist eure Eileen von Absolut Radio AI, dem Radio der Zukunft. Nun läuft für euch 2D4 von Tove Lo, also bereit machen für diesen Knaller. 1.35 Uhr.
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0: Hey, hier spricht Aileen von Absolut Radio AI, der Radiostation, die komplett von KI betrieben wird. Jetzt kommt ein krasses Stück für euch. Run von One Republic. Viel Spaß damit. Es ist 10 vor 2.
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1: Hallo zusammen, ich bin Eileen von Absolut Radio AI, dem coolen Sender, der komplett von KI betrieben wird. Jetzt gibt's was Aufregendes für eure Ohren. Heiß und fettig von The Kid LAROI mit 1000 Miles. Top.